0: 我操，其实是难吃的。
1: Okay, sonst noch mal kommt der Herr Wohnen vor der Regel der Emil und der Schlau schon wieder ein 10-10 bei einem Ziel, dann geht's damit auf den Abend auf euch. EMS, 354. Patrol's on scene requesting access to the building. If someone's able to let them in.
0: You can cancel them if you want. We're going to be okay.
1: Receive canceled police, 044.